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1: Banken sind aus unserem Alltag nicht wegzudenken. Wir verlassen uns darauf, dass sie unser Geld sicher verwahren. Wir vertrauen ihnen, wenn wir Kredite aufnehmen, um eine Wohnung oder ein Haus zu kaufen. Und wir nutzen sie, um Geld in andere Länder zu überweisen. Und so, wie wir uns für die Verwaltung unseres Geldes auf unsere Banken verlassen, vertraut auch die EU ihren Banken wichtige Aufgaben an. Und sie helfen ihr dabei, ihren Zielen näher zu kommen. Von der Europäischen Zentralbank haben Sie bestimmt schon gehört. Aber wissen Sie auch, wie sich die Entscheidungen dieser Bank auf Ihre Brieftasche auswirken? Und wussten Sie, dass es auch eine europäische Investitionsbank gibt, die wiederum andere Aufgaben hat? Sehen wir uns beide Banken genauer an. Was haben sie gemeinsam? Und worin unterscheiden sie sich? Sprechen wir zuerst über ihren Standort. Die Europäische Zentralbank, kurz EZB, hat ihren Sitz in Frankfurt. Frankfurt ist Deutschlands wichtigster Finanzplatz. Und der Flughafen Frankfurt-Main ist der größte Flughafen des Landes. Das macht die Stadt perfekt für Reisen ins In- und Ausland, auch für Geschäftsreisen. Man hat den Standort dieses wichtigen Finanzinstituts also nicht zufällig gewählt. Gleiches gilt für den Sitz der Europäischen Investitionsbank. Dieser befindet sich in Luxemburg. Die Stadt Luxemburg ist ein bedeutendes internationales Finanzzentrum und das gleichnamige Großherzogtum ist Gründungsmitglied der Europäischen Wirtschaftsgemeinschaft, dem Vorläufer der Europäischen Union. Kommen wir nun zu den Aufgaben dieser beiden großen Finanzinstitute. Die Europäische Zentralbank ist für den Euro zuständig, gemeinsam mit den Zentralbanken der Mitgliedstaaten, die Teil der Eurozone sind. Ihre Hauptaufgabe besteht darin, die Geldpolitik im europäischen Währungsgebiet festzulegen und umzusetzen. Sie muss die Preise stabil halten und das Inflationsziel von 2% anstreben. Warum genau 2%? Nun, sowohl eine hohe als auch eine niedrige Inflationsrate kann der Wirtschaft auf lange Sicht schaden. Hohe Inflationsraten lassen die Preise schnell steigen, sodass wir tiefer in die Taschen greifen müssen. Ist die Inflationsrate über einen längeren Zeitraum hoch, verliert unser Geld an Wert. Wir können uns also um dasselbe Geld weniger leisten. Daher das mittelfristige Inflationsziel von 2%. Damit soll verhindert werden, dass die Kaufkraft in der Eurozone nachlässt und dass Kundinnen und Kunden verloren gehen. Denn es ist wichtig, dass das Vertrauen in das Finanzsystem erhalten bleibt. Eine sehr niedrige Inflationsrate wiederum ist ebenfalls problematisch, denn sie kann zu Gehaltskürzungen und niedrigeren Beschäftigungsquoten führen. Das bedeutet, die Preise sinken zwar womöglich, aber die Leute können sich trotzdem nicht viel leisten, weil sie weniger verdienen oder keine Arbeit finden. Die EZB kann die Wirtschaft in der Eurozone auf verschiedene Weise beeinflussen. Sie kann zum Beispiel Leitzinssätze festlegen, um die Preise stabil zu halten. Auch ist es ihre Aufgabe, sicherzustellen, dass Zahlungssysteme wie Kredit- und Debitkarten reibungslos funktionieren. Damit trägt sie dazu bei, dass es schneller, sicherer und einfacher wird, Geld innerhalb der EU zu überweisen oder bargeldlos zu zahlen. Neben der Überwachung bargeldloser Zahlungen ist die EZB auch für die Genehmigung des Drucks von Euro-Banknoten zuständig, mit denen wir tagtäglich Waren und Dienstleistungen bezahlen. Und sie hat noch eine wichtige Aufgabe. Die EZB beaufsichtigt europäische Banken und stellt sicher, dass sie ordnungsgemäß arbeiten und mit möglichen finanziellen Problemen umgehen können. Kommen wir jetzt zur Europäischen Investitionsbank. Ihre Aufgaben unterscheiden sich stark von denen der Europäischen Zentralbank. Die Europäische Investitionsbank ist sozusagen die Finanzierungseinrichtung der EU, denn sie vergibt Gelder für Projekte, mit denen die EU ihren Zielen näher kommen will. Ob im Gesundheits- oder Bildungswesen oder auch mit Blick auf Wohnraum. Die Gelder stammen allerdings nicht aus dem EU-Haushalt. Die Bank nimmt die Mittel selbst auf, allem voran an den Kapitalmärkten in Form von Anleihen. Sie unterstützt Projekte, indem sie diese Gelder dann zu günstigen Bedingungen verleiht. Rund 90% dieser Darlehen werden innerhalb der EU gewährt. Beantragt werden können sie von Unternehmen oder von Personen, die für die öffentliche Hand arbeiten. und zwar

für Projekte, die mit den Zielen der EU im Einklang stehen. Die Bank prüft Anträge dann darauf, ob der Antragsteller förderfähig ist, ob das Projekt ihren Finanzierungszielen entspricht und ob es auf einem ausgereiften Geschäftsplan beruht. Die Europäische Investitionsbank ist nicht nur eine der weltweit größten multilateralen Finanzinstitute, sondern auch einer der wichtigsten Geldgeber für Klimafinanzierungen. Die Finanzierungseinrichtung der EU definiert sich nämlich auch als Klimabank. Sie stellt den Kampf gegen den Klimawandel in den Mittelpunkt ihrer Arbeit und investiert in eine nachhaltige Zukunft für alle. Die Bank unterstützt außerdem umweltfreundliche Energie und Innovation. Sie beschäftigt Fachleute aus den Bereichen Wissenschaft und Wirtschaft sowie dem Bankwesen und dem Ingenieurwesen, die gemeinsam mit Unternehmen, Regierungen und regierungsunabhängigen Organisationen in 160 Staaten daran arbeiten, unsere Zukunft umweltfreundlicher zu machen. Somit teilt die Europäische Investitionsbank Fachwissen und Innovationen aus der EU mit Kundinnen und Kunden auf der ganzen Welt. Sie sehen also, die Aufgaben der beiden Banken der EU sind sehr unterschiedlich, aber gleichermaßen wichtig. Fassen wir es nochmal zusammen. Die Europäische Zentralbank ist in erster Linie für Geldpolitik zuständig. Ihr Ziel ist es, die Preise und die Wirtschaft in der Eurozone stabil zu halten, damit wir genug Geld in der Tasche haben. Die Europäische Investitionsbank hingegen stellt Gelder für Projekte bereit, die uns allen zugutekommen. Sie investiert in eine sicherere und umweltfreundlichere Zukunft. Die Aufgaben der beiden Banken unterscheiden sich also. Doch eines ist sicher. Beide sind für die Wirtschaft in der EU gleichermaßen wichtig. Und beide spielen eine zentrale Rolle bei der Sicherung des Wohlstands in der Europäischen Union. 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
3: Wenn es um die Gesetzgebung in der EU geht, fallen oft Schlagworte wie gemeinsame Agrarpolitik, EU-Haushalt oder europäischer grüner Deal. Doch hinter diesen abstrakten Bezeichnungen verbergen sich oft konkrete Vorschriften, die die Menschen in den Städten und Regionen der EU betreffen. Wussten Sie, dass sich die meisten EU-Vorschriften unmittelbar auf den Alltag derjenigen auswirken, die in den ländlichen Gemeinden, Städten und Regionen der EU leben? Aus diesem Grund wurde der Europäische Ausschuss der Regionen eingerichtet. Er sorgt dafür, dass die EU die Interessen der Städte und Regionen in der Europäischen Union berücksichtigt, wenn sie Gesetze macht.
4: Sehen wir uns zunächst an, was dieser Ausschuss eigentlich ist und was er macht. Der Europäische Ausschuss der Regionen ist eine Einrichtung, die die EU-Organe berät. Er soll die Entscheidungsfindung der EU-Bürger näher gestalten. Die Mitglieder des Ausschusses gehen auf die Bedürfnisse der Regionen ein und darauf, wie sich die EU-Vorschriften vor Ort auswirken. So hat der Ausschuss der Regionen unter anderem gemeinsam mit der Europäischen Kommission ein Handbuch veröffentlicht, das den lokalen und regionalen Gebietskörperschaften als Orientierungshilfe zum europäischen grünen Deal dient.
3: Wenn EU-Vorschriften die lokale und regionale Ebene betreffen, müssen Parlament, Kommission und Rat den Ausschuss der Regionen um eine Stellungnahme bitten. Wird der Ausschuss nicht rechtzeitig einbezogen, kann er vor dem Gerichtshof der Europäischen Union klagen, um seine institutionellen Rechte zu wahren. Der Ausschuss kann aber auch zu jedem anderen Thema Stellung nehmen. Wenn er der Ansicht ist, dass etwas, was die EU plant oder unternimmt, lokalen oder regionalen Interessen widerspricht.
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3: Nun etwas zum geschichtlichen Hintergrund. Der Ausschuss der Regionen wurde 1992 mit dem Vertrag von Maastricht eingerichtet. Als Zusammenschluss aus Politikerinnen und Politikern der Regionen der EU versteht sich der Ausschuss als Bindeglied zwischen den Unionsbürgerinnen und Bürgern und den EU-Organen. Seine erste Sitzung fand 1994 in Brüssel statt. Ursprünglich wurden seine Mitglieder von den EU-Staaten ernannt. Ihre Amtszeit dauerte 4 Jahre.
4: Nach dem Vertrag von Nizza gab es strukturelle Veränderungen und der Ausschuss nahm die Gestalt an, die er heute noch hat. Seine Mitglieder sind nun 5 Jahre im Amt und sie müssen regionalen oder lokalen Gebietskörperschaften angehören, was davor nicht galt. Das heißt, sie müssen zum Beispiel Gemeinderäte, Bürgermeisterinnen bzw. Bürgermeister oder Mitglieder von Regionalregierungen sein.
3: Kommen wir zu den Zahlen. Der Ausschuss der Regionen hat 329 Mitglieder, die 6-mal pro Jahr zu Plenartagungen in Brüssel zusammenkommen. Sie vertreten mehr als 92.000 Gemeinden und 240 Regionen der gesamten EU. Ähnlich wie im Europäischen Parlament sind auch im Ausschuss der Regionen die 27 EU-Staaten je nach Bevölkerungsgröße vertreten. Ähnlich große Staaten haben gleich viele Sitze im Ausschuss. Als größte Staaten der EU stellen Deutschland, Frankreich und Italien die meisten Mitglieder, nämlich jeweils 24. Malta hingegen, der kleinste Staat in der EU, wird nur von 5 Mitgliedern vertreten und Luxemburg und Zypern von jeweils 6. Sie denken jetzt vielleicht, das seien verhältnismäßig viele für die kleinen Staaten. Doch dieser Verteilungsschlüssel soll verhindern, dass große Staaten zu viel Macht bekommen. Zugleich berücksichtigt man damit die Bevölkerungsgröße.
4: Wie die Mitglieder des Europäischen Parlaments bilden auch die Mitglieder des Ausschusses der Regionen Fraktionen. Und es gibt eine weitere Parallele. Die Mitglieder wählen ihre Präsidentin bzw. ihren Präsidenten und ihre erste Vizepräsidentin bzw. ihren ersten Vizepräsidenten, nämlich für jeweils 2,5 Jahre. Sie arbeiten mit den Fachkommissionen des Ausschusses der Regionen zusammen, die Stellungnahmen, Berichte und Entschließungen verfassen, über die der Ausschuss dann im Plenum abstimmt.
3: Im Ausschuss geht es aber nicht nur um Politik. Es geht auch darum, dafür zu sorgen, dass sich Regionen, Städte und Einzelne stärker in die EU einbringen. So werden regelmäßig Umfragen, Anhörungen und Veranstaltungen organisiert. Daran teilnehmen regionale und lokale Gebietskörperschaften, Verbände, regierungsunabhängige Organisationen, Fachleute, etwa aus der Wissenschaft und die Zivilgesellschaft.
4: Eine der großen Veranstaltungen des Ausschusses und zugleich die größte jährliche Veranstaltung zur Regionalpolitik in der EU ist die Europäische Woche der Regionen und Städte, die jeden Oktober in Brüssel stattfindet. Mehr als 1000 Fachleute aus der Politik, von Unternehmen, Finanzinstituten oder lokalen bzw. europäischen Verbänden tauschen sich dabei 4 Tage lang über die lokale und regionale Politik in der EU aus.
3: Der Ausschuss verleiht auch den Titel Europäische Unternehmerregion. Damit werden jedes Jahr Regionen und Städte der EU ausgezeichnet, die herausragende Unternehmenspolitik betreiben. Die europäischen Unternehmerregionen des Jahres 2025 waren Galizien in Spanien, Krapina Zagorje in Kroatien und Masowien in Polen.
4: Der Europäische Ausschuss der Regionen fördert auch den politischen Nachwuchs, zum Beispiel mit maßgeschneiderten Schulungen. Außerdem lädt er junge Führungskräfte zu seinen Plenartagungen und Veranstaltungen ein, etwa zum Europäischen Gipfeltreffen der Regionen und Städte. Dort können Sie sich mit Bürgermeistern, Regionalpolitikern und Mitgliedern des Europäischen Parlaments austauschen.
3: Fassen wir zusammen. Der Europäische Ausschuss der Regionen ist eine Art Brücke zwischen den EU-Organen und den Unionsbürgerinnen und Bürgern. Er verschafft den lokalen und regionalen Gebietskörperschaften Gehör und vertritt die Interessen ihrer Bevölkerung. Brüssel und Straßburg, die Orte, an denen die EU-Vorschriften entstehen, mögen vielen von uns sehr weit weg erscheinen. Doch der Ausschuss der Regionen bringt sie uns ein ganzes Stück näher.
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